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Ich habe für euch gestern Nacht noch ein Mixset aufgezeichnet, ein bisschen unter Zeitdruck. Ja, und das ist auf jeden Fall eine ziemlich abwechslungsreiche Nummer geworden. Da ist deepes Zeug dabei, da sind Disco-Sachen dabei, da geht es ein kleines bisschen härter zur Sache, ein bisschen sphärisch. Also alles elektronisch, schön bei 118 Beat zusammengemischt. Genießt es!

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1: Ihr hört die Mash It Up Radio Show hier auf 674 FM. Die Mash It Up Crew meldet sich aus der Quarantäne. Das sind Laida Loca, Da Ferva und ich, A-Lo. Wir haben euch allen einen kleinen Mix mitgebracht. Mit meinem geht's los heute. Es geht einmal quer durch den Garten. Ein bisschen Cumbia ist mit dabei, ein bisschen Reggaeton, ein paar Housey-Vibes und Atmosphärisches. Und ein bisschen Hip-Hop ist auch mit dabei. Ich habe versucht, hauptsächlich neue Tracks einzubauen vom neuen J Balvin-Album oder auch von Bad Bunny. Caribou ist mit dabei oder auch Reina Tropical aus Mexiko. Viel Spaß!

Ihr hört die Mash It Up Radio Show hier auf 674 FM. Mein Name ist Alo und das war's mit meinem Mix. Weiter macht jetzt meine Kollegin Laida Loca, die hat euch auch einen einstündigen Mix aus der Quarantäne geschickt. Schwerelose Vibes, so wie Ida das eben gut kann. Immer fluffig, immer tiefenentspannt. Viel Spaß.

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0: Das ist der Mix von La Ida Loca hier in der Mash It Up Radio Show. Und ab jetzt gehören die Regler, Kollege Da Ferva.
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Guten Abend, liebe Freunde. Wir gehen in die letzte Runde Mash It Up Radio Show hier bei 674 FM. Starten tue ich mit einem Track von einer ganz besonderen Compilation, die ich vor etwa 3 Wochen herausgebracht habe, zusammen mit 24 anderen weltweiten Produzenten. Die Compilation nennt sich Cosmo Club Corona Compilation und ist zu finden auf Bandcamp. Der Erlös dieser Compilation geht an den Schlachthof Krefeld, wo ich den Cosmo Club seit vielen Jahren mache und viele Gäste, die wir auch unter anderem hier bei der Mash It Up hatten. Gemeinsam haben wir ein bisschen was Gutes für den Club getan. Viel Spaß mit dem Mix hier. Ich melde mich immer wieder und informiere

Ihr hört die Mashup Radio Show hier bei 674FM und das hier war Florentino, el Romántico de los Románticos, der UK-Colombianer mit dem Track Patra von dem neuen Album Love to Hate, Hate to Love. Außerdem haben wir gehört Four mit dem Track BMW von seinem aktuellen Album und Doble Redoble mit dem mexikanischen Rapper Charlotte. Auch zu finden auf der Compilation, die ich vorhin schon angesprochen habe, Cosmo Club Corona Compilation. Ich werde auf jeden Fall den Link hier in die Sendung setzen, damit ihr da mal draufklickt und durch die 24 Tracks drüber fliegen könnt. Wir machen weiter mit Dinamarca, den ihr hier schon im Hintergrund hört, und dem Track Uno. Wir bleiben bei Bellaqueo und Perreo und Latin

Ihr hört immer noch die Mash It Up Radio Show bei Sexy im 4FM und das hier ist der Banger Apunalaut 2020 von King Dudu. Zu finden auf seiner EP Frutas Prohibidas, Neopereo vom Feinsten, beziehungsweise Neopereo mit Classic vermischt. Also er produziert im Stile von DJ Blas aus Puerto Rico, dem Godfather of Reggaeton, und vermischt da auch hausige Sounds drin, 90er Sounds, ich finde das total geil. Davor haben wir gehört meinen Kollegen DJ-Produzenten Bonifly aus der Schweiz, aus Genf, mit dem Track River, und der andere Track hieß Soledad Ambient, beide noch unveröffentlicht, natürlich nur für euch hier bei der Mash It Up Radio Show. Bonifly und King Dudu auch zu finden auf dem Cosmo Club Corona Sampler, von dem stammt auch der nächste Track, Fletcher von Rocky Marciano. Mal sehen, ob ihr das Original-Sampler erkennt.

Das hier ist der Track Igama von Gabba Cannon aus Südafrika. Shoutout an Emily Dust in London. Bei ihr habe ich mir den Track abgeluchst. Und ja, davor haben wir gehört No Conversate with the Fake von Benji und Moss. Den Track findet ihr auf der Cosmo Club Corona Compilation, von der ich schon die ganze Zeit irgendwie geredet habe hier. Shoutout an alle Leute, die in dieser schwierigen Zeit ihre Clubs unterstützen und die nicht hängen lassen, weil moralisch muss da einfach was passieren. Wir müssen die Clubbetreiber bei Stange halten und mit unserem Output versuchen, auf die Bildoberfläche zu holen, damit die nicht untergehen. Ja, wir machen weiter hier bei der Mash It Up Radio Show bei 674 FM. Es macht mir natürlich sehr viel Spaß, wie immer mit euch hier den Abend zu teilen.

Wir kommen leider schon zum Ende der Mashup Radio Show hier bei 674 FM. Hat wie immer sau viel Spaß gemacht. Und ja, die letzten Tracks, die wir gehört haben, unter anderem Ghetto Vanessa vs. El Químico aus der Domrap mit Sonido del 15, auch zu finden auf dem Cosmo Club Corona Sampler. Außerdem Gina Jens aus Südafrika und einer meiner Lieblingstracks derzeit, Leave Me Alone von Tess Press. Den allerletzten Track, den gibt's von Timeless, der nennt sich Marcação und ebenfalls zu finden auf der Cosmo Club Corona Compilation, die ich euch einfach nur ans Herz lege. Habt einen schönen Abend, bis zum nächsten Mal, bye bye.

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0: Papi hat wieder Arbeit. Wir haben wieder Arbeit. Ihr habt Arbeit, ihr müsst uns ertragen. Wir müssen uns selber auch ertragen und begrüßen euch erstmal zur September-Ausgabe von Jungle Fever.
1: Ich kann mich auf jeden Fall sehr gut ertragen.
0: Das ist gut. Das ist
1: so
0: gut.
1: Selbstverliebte Gockel wie mich. Die sind immer erfreut, ne?
0: Es gibt ja Leute, die mögen nur die Mamas. Also die, wie sagt man,
1: das ist. Übrigens habt ihr gerade Milch gehört von der 500 CD. Die ist wirklich nur als CD rausgekommen. Und ich finde, die hat auf jeden Fall einen Re-Release verdient.
0: Und das zwar, hast du ja auch gespielt mit einer gewissen Intention, nicht wahr?
1: Genau. Also irgendwie, mag ich diesen Mix aus House und Indie. Und ich finde die Textidee irgendwie ganz gut. Also es passt natürlich auch zu dieser Wahl in Sachsen-Anhalt.
0: Du meinst
1: allein die Abkürzung S.A.
0: Wo 43% Arschlöcher gewählt haben.
1: Ganz genau.
0: Blach.
1: So, ey, bevor wir jetzt aber weiter in diese komische Diskussion reintrudeln.
0: Genau, es sind schlimme Zeiten und es gibt einige Sachen, auf die kann man sich verlassen. Das ist auch gut so, denn eine Sache, auf die man sich verlassen kann, ist Jay Meskis und Dinosaur Jr.

0: Ha, das war ein X-Ray Xerox, That's Why I Do Drugs. So ein Duo aus L.A. hört man, glaube ich, auch so ein bisschen. Schlagzeug hört sich nicht nach einem echten Schlagzeug an. Aber ich finde es total super. Und die haben ihren ersten Release 2025 rausgebracht. Und wenn man auf die Bandcamp-Seite geht, sind da, glaube ich, schon 10 Releases. Und das war von dem neuesten Ding. Das heißt nämlich Brainwashing the Populace. Ist als Tape rausgekommen, ganz neu. Und ihr solltet auf jeden Fall auf der Bandcamp-Seite mal vorbeigucken.
1: Definitiv. Oh, zum Thema neu. Auch mein Song, den ich gespielt habe, war neu vom neuen Dinosaur Junior Album. Several Got Away, der Opener, war vor ein paar Wochen schon als Vorab-Single veröffentlicht. Ich finde, es ist ein Hammer-Song. Ist jetzt das 6. Album in den letzten 20 Jahren, also nach dieser Reunion vor circa 20 Jahren. Und Jay Meskis hat irgendwie im Studio rumgespielt und hat tatsächlich das gleiche Verstärkermodell gekauft, das er halt zum ersten Album hatte und hat dann wild rumgebastelt.
0: Ich glaube nicht, dass er wild rumgebastelt hat, um ehrlich zu sein. Der ist doch so langsam wie eine Schildkröte.
1: Ja, so wahrscheinlich wild rumgebastelt in seinem Tempo. Wahrscheinlich hat die Platte deswegen so lange gedauert. Genau. Ein toller Song drauf, von Lou Barlow gesungen. Ja, geiles Album, lohnt sich total. Genau, und jetzt habt ihr ganz viele neue Sachen gehört vom Andreas, von mir, neue Bands. Und natürlich wollen wir auch in der neuen Ausgabe einen Gast begrüßen, nämlich Mark. Mark Spark von Mark Spark und den Sharks unter anderem. Schön, dass du da bist.
2: Hallo, danke für die Einladung.
0: Na, bevor wir dich gleich ausbringen und dich mit Fragen belästigen, hat Thomas noch einen Song mitgebracht.
1: Genau, ich habe vor 2-3 Wochen Nick Cave and the Bad Seeds gesehen. Relativ spontan bin ich da dann doch hingegangen. Das war in Bonn auf dem Kunstrasen und es war unfassbar gut. Ich habe die letzte Tour in Köln, habe ich gar keinen Bock drauf gehabt, weil das in der Arena war und wollte mir das diesmal auch sparen. Bin aber dann doch hingegangen, bin irgendwie ja wie die Jungfrau zum Kinde plötzlich an diese Karten gekommen. Daher Gruß
0: durch
1: an
0: Geld, schätze ich.
1: Durch Geld und durch die unglückliche Fügung, dass eine liebe Freundin verletzt war und nicht zur Show konnte. Genau, daher liebe Grüße an Dagi und ja, Dankeschön. Großartiges Konzert, mega Setliste und ihr hört jetzt I Had a Dream, Joe.

0: So, das war unser Gast, Mark Spark. Mark Shark and the Sparks, wie man ihn auch gerne nennt.
1: Ja,
0: der,
1: ja. Max.
0: Max.
1: Nenn mich Max.
0: Max Spark.
1: Nenn mich Max. Alle nennen mich Max.
0: Der Typ mit dem coolsten Schnurres aus Ehrenfeld.
1: Danke.
0: Voll gerne, Mark. Max.
1: Richtig.
0: Ja, war ein super Song.
1: Got nothing to do.
0: Ich frag mich halt so ein bisschen immer, würdest du sagen, dass du Garage-Kram machst? Oder?
1: Das ist schwer zu sagen.
0: Also ich würde es immer in Garage reinpacken, aber...
1: Ja, aber nicht ausschließlich.
0: Da ist relativ viel anderer Kram noch drin. Ja. Aber du hast ja durchaus mit den einen oder anderen Garagenbands auch schon gespielt, ne?
1: Mit welchen denn?
0: Weiß ich doch nicht. Mit Carlos Marx Brothers zum Beispiel.
1: Ach so, du meinst auf dem Konzert. So,
0: ja.
1: Ja, klar. Das ist meine Szene, glaube ich, so.
0: Genau. Und,
1: da fühlt man sich zu Hause. Über Halligalli.
0: Mit welchen Bands hast denn du überhaupt angefangen, Musik zu hören?
1: Zu hören.
0: So, wie ist Musik in dein Leben
2: reingekommen? Also deine musikalische Sozialisation.
0: Auf die Frage habe ich
1: mich gar nicht vorbereitet.
0: Ja.
1: Wie kommt Musik ins Leben? Ich weiß auf jeden Fall noch, dass der Typ von meiner Mutter so AC/DC hatte.
0: Okay.
1: Ja, da geht das so, die erste Erinnerung an eine Schallplatte, die ich dann gut fand. Ja, meine Mutter hat dann hat auch schon irgendwie Bab gehört oder sowas. Ne? So, oder Beatles.
0: Okay, war das der Soundtrack das so in Saarlouis?
1: Wir hatten noch Saarlouis, ne? Genauer gesagt Saarwellingen, in Saarland, wie man unschwer raushören kann. Ja, wir hatten Plattenspieler sogar, genau. Ja. Und da konnte man auch Platten auflegen, genau die 2, 3, die wir dann so hatten.
0: Was man mit so Plattenspielern macht.
1: Was man dann so macht. Ne?
2: Und der Typ von deiner Mutter hat diese AC/DC-Platte mit in die Beziehung gebracht quasi.
1: Genau. Und die ist aber auch nicht bei ihm geblieben, weil die habe ich immer noch.
2: Sehr gut.
0: Okay.
1: For those about to rock.
0: Ne? Wann hast du denn angefangen, selber Musik zu machen?
1: Wann habe ich angefangen, Musik zu machen?
0: Noch im Saarland?
1: Also ich meine, man hat ja irgendwann ein Instrument. Ja. Und also das ist auch so eine Erinnerung, wie kommt eigentlich so eine Gitarre in mein Leben? Meine Mutter hat mich irgendwann gefragt, was möchtest du denn für ein Instrument spielen? Und ich kannte nur eine Gitarre, weil wir hatten eine Gitarre zu Hause.
0: Sag mal. Du hast da drauf gezeigt und hast gesagt,
1: so ungefähr,
0: Gitarre.
1: Ja, genau, das da. Ja, und dann Unterricht und alles, ne, aber nie was gelernt und Noten lesen sowieso nicht auf die Kette gekriegt und alles nach Gehör gespielt.
2: Das ist ja auch kontraproduktiv sehr oft, ne?
1: Ja, ich meine, heute wäre ich mal froh, ich würde irgendwas von Noten wissen, aber ja, ist auch nicht mehr so wichtig dann irgendwann, ne?
0: Und die ersten Bands? Hattest du die dann hier in Köln erst?
1: Nee, das geht zurück so ins in die Schule, ne? Wenn man so anfängt, so...
0: In die Steinzeit.
1: Genau, so Gymnasium, Musikunterricht, ne? Man wird angestiftet vielleicht vom Musiklehrer und dann formieren sich dann irgendwie ganze wilde Leute zusammen und dann bis im Jugendheim, das ist sowas wie ein Proberaum und dann... Jeder mit jedem, ne? Und immer ganz viel Bier trinken, Pommes fressen, wir hatten ja kein Geld und stundenlang im Proberaum und Kassetten, Haufen von Kassetten vollspielen mit Aufnahmen, die man sich nicht mehr anhört und der ganze Kram, ne?
0: So, jetzt gehen wir mal ein bisschen.
1: Repeat.
0: Wir gehen jetzt mal so ein bisschen in deine Sozialisation rein. Was hast du denn da mitgebracht? Erste Platte von dir.
1: Ja, ich bin, als ihr mich gefragt habt, bin ich so ein bisschen in meine Jugend abgetaucht. Ich war ja schon mal hier und habe dann so meine poppige Seite gezeigt. Garage ist ja nicht das Einzige, was man hört. Wird ja dann auch irgendwann langweilig, ne? Aber so Rock'n'Roll auf jeden Fall. Aber das fing dann, das kam dann nach AC/DC, kam natürlich dann auch so Iron Maiden und dann nachher so ein bisschen die härteren Sachen. Und jetzt muss man sagen, damals im... Zu meiner Zeit, ne, könnt ihr euch jetzt ungefähr ausrechnen, wann das war, da war dann schon New Wave und Punk und sowas. Und ich kam da aus dem Dorf, also ich bin dann nach Düsseldorf gekommen, muss man dazu sagen, ne? Und war so ein Metalhead. Ja, und da hast du dann, ja, da wirst du dann erstmal gedisst, ne?
0: Ob zu Recht und, oder zu Unrecht, ja. Sage ich mal nichts.
2: Völlig zu Unrecht. Völlig zu Unrecht.
1: Naja, und das habe ich dann noch eine Weile durchgehalten. Da wurde dann aus AC/DC und Iron Maiden natürlich ganz schnell auch ein bisschen was anderes dann kam. Thrash Metal und Speed Metal und der ganze Kram. Und das hat natürlich, da war ich auch auf Konzerten und Stage Diving, die ersten Stage Diving Versuche und sowas. Das war wild. Okay, ja. Die erste Platte, die ich mitgebracht habe, wo wir eben, passt so ganz gut in die Zeit, ja. Die Band heißt Wehrmacht, aber jetzt nichts Falsches denken. Sind Kalifornier, soweit ich mich erinnern kann. Und
0: trinken gerne Bier.
1: Und trinken sehr gerne Bier. Und ja, jetzt habe ich vergessen, wie der erste Song heißt. Ist aber auch nicht so wichtig, weil der andere Brückenschlag ist vielleicht viel besser. Die Platte ist rausgekommen bei Shark Records.
2: Das ist
1: ich fahre mal ab den Track, wa?
0: Hau rein.

0: Puh, mein Gott.
1: Nice.
0: Das hat ja gar nicht mehr aufgehört mit dem Gedudel.
2: Also ich bin sehr zufrieden mit der Musikauswahl unseres Gastes.
0: Ihr beide habt ja auch lange Haare.
2: Tja, das ist es wahrscheinlich.
1: Endlich. Ich finde das schön, da kann man endlich sowas mal spielen. Das ist ja die erklärte Hassmusik von Andreas. Und es ist total schön.
3: Ja.
0: Das ist so und, wunderbar. Ist wie Blümchen pflücken auf einer Frühlingswiese.
1: Ja, das seht ihr natürlich jetzt an den Empfangsgeräten leider ja nicht.
0: Ich habe eine Mauer
1: aber
0: gebaut.
1: Wie schön es aussieht, dass, wie Andreas seine Augen verdreht. Seine
3: ja, ich wurde ja auch damals schon gehasst dafür. Ne? Also ist ja nichts Neues für mich.
0: So, Marc, was war das denn?
3: Das war Whiplash. Die habe ich wegen des Covers gekauft und der Andreas weiß eigentlich viel mehr über die Band, aber das war der Top-Song Walk the Plank.
0: Ja, ich weiß auch nicht genau, warum.
3: So eine Kreuzfahrt.
0: Ich weiß nicht, warum ich mehr über diese Band weiß.
1: Ja, das liegt daran, dass du ein...
3: Woher weißt du eigentlich mehr über
1: eigentlich
3: diese Band?
1: Eigentlich ein Metal-Kid bist, aber du traust dich nicht
0: aus. Auf keinen Fall.
1: Aus deinem Kokon.
0: So, das hast du jetzt. Genau. Also, warum du diesen Song ausgesucht hast, das wissen wir jetzt quasi. Was ich von dir aber gerne wissen möchte, ist, irgendwie habe ich das Gefühl, dass deine Band, The Sharks, das ist, also zumindest, ich kenne ja nicht alle deine Projekte, aber die Band ist wesentlich kompakter als alles andere, was ich von dir bis jetzt so mitgekriegt habe. Kann das sein?
3: Ja, das sind ja auch die geilsten Musiker.
0: Wer spielt denn da überhaupt?
3: Und man wird ja auch selber besser, ne? Man versteht ja das Spiel irgendwann.
0: Wer spielt denn da überhaupt alles mit?
3: Ich fange mal hinten an, also beim Schlagzeug, der zuletzt dazu gekommen ist, das ist der Lukas Shark. Der kam aus Berlin nach Düsseldorf und durch einen sehr glücklichen Umstand ist er bei uns gelandet. Und da sind wir sehr glücklich drüber, weil er ist nämlich auch der weltbeste Schlagzeuger natürlich. Und dann haben wir, jetzt kommt der Bassist wahrscheinlich, ne? Curtis Shark, den kennen viele vielleicht auch von den G-Strings, da spielt er den Bass. Dann kommt Momo Shark, den kennen viele, auch als Bassisten, in dem Fall von Chanson Trottoir, einer sehr bekannten Band in Köln und darüber hinaus. Der ist auch immer sehr viel unterwegs, den müssen wir am meisten entbehren. Und dann haben wir noch den Sergio am Keyboard, das ist der Studierte unter uns, ne? Der kann das Instrument aus dem FF und wird von...
0: Heimlich den Ton an.
3: Ja, also was man so nach den Konzerten hört, ist auf jeden Fall der Typ, der am meisten Aufmerksamkeit erzeugt, obwohl er irgendwie immer, wenn ich ihn angucke, schläft er am Keyboard. Ich weiß auch nicht, was die Leute alle haben. irgendwas muss er haben. Auf jeden Fall ist er tierisch genial.
0: Okay, ihr habt da ja sowieso relativ viele Einflüsse und... Bei Momo weiß ich, dass der sich auch in diesem ganzen Garage-Punk-Bereich ziemlich rumtreibt.
3: Ja, hat auch seine eigene Band, ne? Glandula und Lomo. Also Lomo ist seine eigene Band. Und jetzt haben wir nochmal Besuch gekriegt.
0: Genau. Irgendwie gibt es Fragen, aber die können wir jetzt leider nicht beantworten. Keine Ahnung warum.
3: Wo waren wir stehen geblieben?
0: Irritierend, da kam jetzt gerade irgendjemand reingerannt und wollte irgendwas wissen. Weiß ich auch nicht. Ich habe jetzt den Faden verloren. Verflixe nochmal. Ey, dann nutze ich die Zeit, um Sex Organs zu spielen. Von der Fuck the Human Race 7-inch of Voodoo Rhythm Records. Das ist echt eine ganz interessante Band. Typ als Penis verkleidet, Frau als Vagina Dentata. Und die singen ausschließlich über Sex und bezeichnen sich gerne selber als Intergalactic Sex Tourists. Gerüchteweise stecken da Jackie von The Jackets und Bone von Anomalies, den Holländern, dahinter. Aber ich glaube, man muss irgendwie nackt mit denen ins Bett springen, um das wirklich rauszufinden. So, derweil drückt Thomas jetzt mal drauf und dann hören wir das.

0: So, das waren The Dirt Bombs. Lost Love von der Split-Single mit Adult. Das ist so eine Detroit-Connection. Also Adult, weiß nicht, ob die irgendjemand von euch kennt. Das ist so, naja, Elektro, ich würde mal in Anführungszeichen Punk sagen. Die sind aber total super. Und auf der Single covern die Dirt Bombs, Pray for Pills und Dirt Bombs, das ist ja Gorys Nachfolger, tun sich an Lost Love gütig. Und ich finde es total super. Beide Songs total Bombe. Wobei Dirt Bombs noch ein bisschen besser. Also Adult habe ich auch ein paar Platten von. Die sollte man sich dann aber wahrscheinlich doch im Original anhören. So, wisst ihr Bescheid.
1: Jetzt sind wir im Bilde. Marc, bring uns doch mal ins Bilde. Du bist ja, der Weg heute hier in den Sender ist dir nicht schwer gefallen, denn du warst ja schon des Öfteren hier. Du hast hier mindestens zweimal gespielt mit den Sharks und du warst auch schon in der Radiosendung, nicht in unserer.
2: Also einmal alleine und einmal mit den Sharks.
1: Ah, okay, alles klar. Wie ist die Connection da? Wie kam das?
2: Wie kam das? Also früher hieß der Laden hier ja anders, ne? Die Lichtung. Wenn ihr euch erinnern könnt. Ja,
0: stimmt.
2: Und die andere Geschichte, die lassen wir mal. Die kann man ja recherchieren, wenn man mag, wenn man mal hier, also so kommt alle mal hierher, ne? Guckt euch mal die Konzerte an, die sind ganz hervorragend, großartiger Laden und natürlich, ich meine, der Sender, wo wir hin sind, super großartig. Ich weiß gar nicht, ob ich vorher schon mal da war zu einem Konzert, aber ich weiß noch, dass der Jelle von Myrtle Sounds, hallo Jelle, übrigens, großartiges Label, großartige Kassetten, jetzt auch Platten, hört mal rein, ganz viel Post-Punk, ganz viel experimentelle Musik. Fragt mich irgendwann, hast du Lust, als Vorband, als Support von Ian Svenonius Escapism auf die Bühne zu gehen? Und ich sage nur, willst du mich verarschen? Das war gerade zu dem Zeitpunkt, als ich Ian Svenonius, The Makeup, Nation Fearlesses, über Chain and the Gang erst kennengelernt hatte. Ich hatte seine Platten gekauft, gehört, ich habe seine Bücher gelesen und dann fragt er mich sowas. Also, ja. Damals habe ich das dann ja noch alleine gemacht, ne? Also ohne Band mit meinem Trustworthy Keyboard Yamaha. Keyboard, wo die ganzen Beats drin sind und ja, da bot sich das ja auch förmlich an, weil Escapism, wie vielleicht einige wissen, ist ja auch so ein bisschen reduziert auf die Beats, die aus einer uralten Beatmaschine rauskommen und da war das natürlich eine super Kombi und ja, und der Rest ist Geschichte. Dann sind wir noch einmal aufgetreten mit den Sharks zusammen. Da waren wir noch ein bisschen mehr präsenter. Ja, so ist meine Connection zu dem Laden und dann ja, öfter mal zu Konzerten hergekommen. Ich kann nur sagen, schaut euch das mal an, was hier läuft.
0: Aber du bist ja sonst auch relativ viel unterwegs, ne? Also in Dortmund hast du mal gespielt.
2: Ja.
0: Und wo auch immer noch.
2: Auch gerne, ja. Also gerne, alle, die zuhören hier, bucht uns natürlich. Macht doch immer Laune, mal woanders zu spielen, ne? Wobei natürlich der Laden auch entscheidend ist, ne? Also ich habe letztens noch gehört, hallo, Bobby, wir würden an jeder Steckdose spielen oder ich würde an jeder Steckdose spielen. Das kommt ein bisschen auch auf die Steckdose an, ne?
0: Aber so eine richtige Tour habt ihr noch gar nicht gemacht, oder?
2: Nee, das haben wir noch nicht hingekriegt. Wir wollen ja jetzt demnächst erstmal einen Tonträger.
0: Dazu kommen wir gleich noch. Da habe ich nämlich noch diverse Fragen
2: Spannung.
0: Zu. Genau. Erstmal überlasse ich Thomas das Feld.
1: Ja, dann würde ich jetzt weitermachen. Und zwar hat sich die Überlegung, was gespielt wird. Es ist auch immer so ein bisschen davon abhängig, was man gerade gerne hört.
0: Oder, wer da gerade so stirbt.
1: Oder wer da gerade so stirbt. In diesem Fall Cheetah Chrome, der letzte Dead Boy, ist tatsächlich vor ein oder zwei Tagen gestorben. Und das ist ja dann überhaupt ein No-Brainer gewesen, jetzt natürlich die Dead Boys zu spielen von ihrem großartigen Debüt Young, Loud and Snotty. Eine Platte, die eigentlich jeder in seiner Plattenkiste haben muss, gerne auch zwei- oder dreimal.

0: da hat Thomas mich so ein bisschen glücklich gemacht. Nachdem Dead Boys doch so ein bisschen zu Pop-Rockig für mich waren.
1: Stimmt, wir haben es gestern runtergehalten. Das ist nicht
0: genau,
1: meins, ne?
0: Nee, ja, überhaupt nicht. Aber The Bags, vor allem Babylonian Gorgon,
1: das ist,
0: mit dieser genialen Textzeile, I don't

0: da hat Thomas mich so ein bisschen glücklich gemacht. Nachdem Dead Boys doch so ein bisschen zu poprockig für mich waren.
1: Stimmt, wir haben es gestern runterhalten. Das ist nicht
0: genau
1: deins, ne?
0: Nee, ja, überhaupt nicht. Aber The Bags, vor allem Babylonian Gorgon,
1: das ist,
0: mit dieser genialen Textzeile, I don't swing and twist just for the fun of it.
1: Gut, das Song. Tolle Band.
0: Ja.
1: Ich hatte ja sehr, sehr gehofft, die haben sich jetzt aufgelöst. Genau, der letzte Dead Boy ist gestorben und die Bags haben in den Sack gehauen. Bags.
0: Ja, ja, die waren und, auch nicht mehr, das war Alice Bag Band.
1: Genau,
0: das
1: war die Alice Bag Band, genau. Und die hat aber auch gute Musik gemacht. Ich fand das.
0: Die hat super Musik gemacht und die hat immer noch, wie man so schon sagt, ordentlich Feuer im Arsch.
1: Hat sie. Und
0: sehr politisch.
1: Richtig.
0: Großartig. Mein absoluten Hut vor Alice Bag.
1: Und natürlich, das hatten wir auch schon öfters, glaube ich, gesagt, das Buch ist grandios. Violence Girl.
0: Violence Girl, super, sollte jeder lesen.
1: Ja, ist echt eine super, super Autobiografie. Genau, und sie hat jetzt ihre letzten beiden Shows mit der Alice Bag Band gespielt. Und was ein bisschen schade ist, wir hatten beide, Andreas und ich haben beide gehofft, dass sie nach Europa kommt. Ich glaube, sie hat vor ein paar Jahren mal in London spielen sollen, ist aber abgesagt worden. Ah, sehr, sehr schade. Allerdings meinte Kid Kongo Powers irgendwie im März, es ist geplant, dass die zwei vielleicht als Juan und Juanita vielleicht doch nochmal nach Europa kommen. Das wäre natürlich
0: super. Ich wäre am Start.
1: Ich würde auch sofort hingehen. Genau, sofort hingehen. Doofe Überleitung, aber sofort hingehen würde ich in den Plattenladen, um die neue Platte von dem Markt zu kaufen. Weil, aber die muss erstmal gemacht werden. Ne? Also,
2: die
1: genau.
2: Muss erstmal noch
1: was, was passiert
2: werden.
1: Denn da? Wann kommt denn die?
2: Ja, lass uns die erstmal machen. Sag ich dir Bescheid.
0: Aber habt ihr Pläne für
2: ja,
0: also, Studio?
2: Ja, ja, in zwei Wochen gehen wir ins Studio.
0: Aha. Und,
2: da proben wir gerade fleißig für. Und dann gucken wir mal, was da hinten bei rauskommt.
1: Und ihr wollt
2: auch schon sehr gespannt.
1: Eine LP rausbringen oder habt ihr an eine EP gedacht? Was
0: oder ein Download?
2: Ja, da gibt es so viele Songs, da haben wir gedacht, dann direkt Full House. Ne?
1: Sehr gut, sehr gut.
2: Dann haben wir direkt ein Album raus. Ja, was soll der Umweg?
0: Was ist nur, soll der Guide?
2: Ist er nur für
0: Triple LP?
2: Vinyl?
0: Ja. Egal.
1: Ja, sehr schön.
0: So, wie viele Stücke nehmt ihr auf?
2: Ich glaube 10 oder 11 haben wir jetzt auf dem Zeiger. Okay. Muss nochmal genau nachdenken.
0: Das reicht mir, was lang ist.
2: Das reicht mir für ein Album, oder? Das ist auf jeden Fall eine schöne Mischung. Das kann ich schon mal sagen.
0: Marc,
2: von 25.000, die ich habe.
0: Zum Glück hast du jetzt eine andere Plattenkiste geöffnet.
2: Ja, es geht weiter. Warte, wollte ich noch
0: immer
2: was dazu
0: weiter
2: sagen? Ich wollte vorher was zu den Songs noch sagen. Ich war ja Metalhead, ne? Was hört man als Metalhead?
1: Ja, ich fürchte, die Band mit Metallica
2: mit
1: kommt raus.
2: Metallica, ah, ne? Klar.
1: Ganz Ulrich ist ja immer wieder...
2: Ja, jetzt haben irgendwie die Hälfte der Leute also von den drei abgeschaltet.
0: Ich gehe auch mal eben Kaffee holen.
2: Ja, aber vielleicht interessiert euch ja trotzdem die Geschichte dahinter noch. Ne? Also als wir da früher so in der Bude von dem einen, wo wir da immer abgehangen haben, da halt abgehangen haben und dann haben wir da ganz doll gekifft
0: und Pommes gegessen.
2: Ja, wahrscheinlich haben wir zwischendurch auch mal ganz viel Pommes gegessen, viel getrunken, Altbier. Ne? Und Nahrungsaufnahme war ja auch wichtig.
0: Und es ist auch immer traurig, wenn ihr gar nicht geliebt werdet. Ne?
2: Ein Ding immer gehört, also ich wusste auch bis jetzt gerade,

0: gar nicht mehr den Namen von dem Stück und jetzt muss ich hier rückwärts lesen. The Small Hours. Sag mir, wo das kommt. In Klammern steht der Holocaust. Das hat mich gerade ein bisschen irritiert. Ich wollte The Wait spielen, aber das war es gar nicht. Also das ist die Garage Days Revisited. Und das Cover hat uns natürlich auch immer angemacht. Und da ist dieser eine Song, den haben wir dann immer ganz laut gehört. Auf der Anlage von dem, der ja auch die fetteste Anlage hatte von allen. Deshalb haben wir da ja abgehangen. Und dann haben wir immer da auf 10 gedreht. Und die nächste Platte, ich glaube, die nächste Platte besprechen wir nach der nächsten Platte, oder?
1: Genau, das machen wir. Dann drück einfach mal drauf.

0: So, nachdem wir eben, oder nachdem ich eben Metallica irgendwie einen Arschtritt verpasst habe, weil die nicht aus der Hüfte gekommen sind, musste ich jetzt auch schnell Cry of Terror ausmachen. Ich habe genau diese Platte irgendwann mal in irgendeiner Plattenkiste auf der Straße gefunden. Und ehrlich gesagt, ich weiß jetzt auch wieder, warum sie da stand.
1: Auch wieder so ein Ding, wo der Andreas Musik kennt, wo ich mich frage, warum der die kennt.
2: Das habe ich gerade auch gedacht.
0: Ja. Naja, die kam also, irgendwo aus der Punkrock-Szene irgendwie.
1: Ich habe fast so ein bisschen die Ahnung, das ist so eine Ausrede von ihm. Der stand in der Plattenkiste auf der Straße.
2: Ich bin mir sicher, dass der Metallica-Starschnitt doch damals in deiner Bude gegangen hat. Ich bin mir ziemlich sicher.
1: Direkt neben Madonna.
2: Exakt.
1: Ja. Also das war ein Cry of Terror, vielleicht noch was dazu. Geht auch wieder zurück in die Jugend. Wir waren ja damals in Düsseldorf, alle noch völlig unterbelichtet musikalisch. Ich glaube, es gab ein, zwei Leute, die haben irgendwie so Kataloge von irgendwelchen Labels abonniert. Der eine ist irgendwie damals mit Rockorama abgedriftet in die rechte Ecke. Genauso wie sich Rockorama entwickelt hat, hat er sich entwickelt. Das konnte man ihm ansehen.
2: Schade.
1: Ja, wir sind da nochmal heil rausgekommen auch aus der Nummer. Hat auch noch andere Sachen gehört. Aber wir wussten ja damals nicht, was los ist. Ne? Es gab ja kein Internet und dann haben wir irgendwelche Flyer gesehen oder Poster, die da hingen. Und irgendwann wussten wir natürlich Kiefernstraße, ne? AK-47, the place to be. Also sind wir ja natürlich einfach da hingegangen, um zu gucken, was da geht. Und dann waren dann irgendwann, wir haben viele Bands da gesehen. Und übrigens, hallo AK-47, falls ihr mich hört, ich will auch immer noch bei euch spielen, der guten alten Zeiten wegen. Meldet euch doch mal bei Max, Spark and the Sharks, und nicht bei Max. Und wir sind dann einfach da hingegangen und es gab wenige Bands, an die ich mich erinnern kann. Eine von denen war Dr. Bertelsmann und seine Psychosen und die andere war Cry of Terror, die wirklich abgemagerte, ausgemergelte Gestalten in Kartoffelsäcken mit furchtbaren Masken an, die dann diesen Sound gemacht haben.
0: Du warst ein bisschen beeindruckt, oder?
1: Ich war, natürlich, klar, hallo, wie alt war ich? Da ist man beeindruckt von sowas, ne? Und das war ja auch damals, das war damals auch schön laut.
0: Kommen wir jetzt mal zu einem anderen Thema. Du bist ja auch so ein bisschen surfmäßig unterwegs und hast auch lange als Industriekletterer deinen Lebensunterhalt verdient.
1: Das erste ist richtig, das zweite ist nicht richtig.
0: Nein?
1: Nee.
0: Das hast du mir immer erzählt.
1: Ja, das kriegt man manchmal so ein bisschen falsch in die Gehirnwindung. Nee, also ich habe das tatsächlich auch mal gelernt, so nebenbei auch mal gemacht. Aber ich bin ja eigentlich mehr so der Klettersportler. Das hat ja auch irgendwann die Musik mal abgelöst. Irgendwann noch in den 90ern, weshalb ich ja ganz lange gar keine Musik mehr gemacht habe, sondern nur in irgendwelchen Bergen rumgesprungen bin. Ja, und irgendwann wurde das so zum Beruf. Da habe ich Sicherheitstrainings vor allen Dingen im Bereich der Windenergie gemacht. Und ja, dadurch kommt das vielleicht.
0: Okay. Ja. Okay. Aber surfen ist immer noch, ne?
1: Ja, gerne wieder öfter. Na, lass mal was planen.
0: Was die Hörer wahrscheinlich nicht wissen, wir haben uns auch schon mal in irgendeinem gottverdammten Café Nordspanien getroffen. San Vicente.
1: De la Baquera.
0: Es war sehr gut. Es war sehr gut.
1: Ja.
0: Du hast dich sofort mit dem Local angelegt. Und,
1: das behauptet er bis heute.
0: Und ich habe mich sofort mit dem Kumpel von dem Local bestens amüsiert.
1: Ja, ja, klar.
2: War es nicht eher so, dass du dich mit dem Local angelegen hast?
0: Nein,
2: das für dich klären
1: muss. Ich glaube, Andreas war der Local.
0: So,
1: ist. Ja,
0: so, Marc.
1: Auf jeden Fall war es eine sehr schöne Geschichte und wir könnten noch mehr darüber erzählen, wie wir euch
0: zum Beispiel
1: haben.
0: Über...
1: Die Chips?
0: Über die... Oh Gott.
1: Versuch okay,
0: versuch mal...
1: Lass dich darüber reden.
0: Ja, versuch mal in Spanien...
1: veganes Essen zu bestellen.
0: Genau, in Nordspanien ist es sehr schwierig. Ich habe mich total gefreut, weil... Chips auf der Speisekarte stand. Ich habe es mit Pommes übersetzt.
1: Er hat aber, Chips gekriegt.
0: Aber ich habe einen Pappteller voller Chips bekommen. Okay.
1: Was ja auch Nahrung an sich ist. Ne?
0: Ja, ich habe es dann zusammen mit Ketchup gegessen. Was soll ich sagen? Hey Marc, ich habe dir extra einen Surfsong mitgebracht.
1: Dankeschön.
0: Genau. Wir hören jetzt The Demonics, Ritual on the Beach.

0: So, das waren die Five Dewtones, Divorce Court. Das ist die B-Seite von der Shake a Tail Feather. Kennt wahrscheinlich jeder, das ist ein totaler Klassiker. Der von, ich glaube, von Blues Brothers und Stevie Wonder und was der Geier noch gecovert wurde. Ich finde die B-Seite viel, viel besser. Ist von 1963 und einer meiner absoluten Early R&B-Lieblingsstücke. Die Band hatte ich, glaube ich, in den 50ern irgendwann gegründet, in St. Louis, Missouri, und verschwand dann in den 60ern auch schon wieder. Und wenn ihr das gut fandet, dann solltet ihr auch mal so Chicken Astronaut checken. Das ist auch ähnlich wild. Super Stück auf jeden Fall. Wie fandet ihr das denn?
1: Hm? Sehr beschwingend. Wir haben ja allesamt getanzt, muss man sagen.
2: Back
1: wir haben
2: to alle the roots.
1: Ja, es war aha. Sehr gut.
2: Selfie.
0: So, ich habe jetzt noch eine etwas böse Frage an dich. So, bist du natürlich jetzt nicht darauf vorbereitet. So, deine Top 5 Platten für die Insel. Da steht er da mit runtergelassenen Hosen.
1: Das ist aber auch gemein.
2: Aber hallo. Er kommt auf jeden Fall irgendwas von AC/DC mit.
0: Die Platte, die du deinem Stiefvater geklaut hast.
2: Ja, so weit war nicht. Aber nee, da müsste ich mal tief in mich gehen, was das wäre.
0: Naja, du kannst ja zwischen den nächsten Songs ein bisschen meditieren und dann kommen wir nochmal drauf zurück. Wie findest du das denn?
2: Meditieren?
0: Naja.
2: Nicht viel zu himmlisch.
0: Marc zieht Grimassen.
1: So, solange der Marc meditiert und über deine gemeine Frage nachdenkt, gibt es einen neuen Song von Gosse. I'm in a Rush heißt der Song. Gosse sind eine Band, die sich 23 in Aachen gegründet haben. Ich glaube, halb Aachener, halb Kölner. Und eine fantastische Band. 23 kam das Demo raus. Das war schon richtig, richtig gut. Und vor ein paar Tagen oder ein paar Wochen, also relativ frisch, kam dann die erste Single raus. Auf 300 Stück limitiert. Kann man auf der Bandcamp-Seite kaufen. Eine ganz wundervolle Band. Und da hört ihr jetzt einfach einen grandiosen Song.

0: So, nach Gosse aus Aachen, liebe Grüße. Wie gesagt, muss ich euch ans Herz legen, total gute neue Single. Gab's Leap of Faith, eine Band, ja, im Collective Memory Umfeld rausgekommen, gerade auf Collective Memory Records rausgekommen, das Tape, und die Aufnahmen sind wohl circa 2 Jahre alt. Genau, hat ein bisschen gedauert, bis die veröffentlicht wurden,
1: Ist so ein
0: aber
1: bisschen emo-esque, ne?
0: finde ich nicht. Ich finde es eher fast schon Youth Crew-mäßig. Also emo-esque höre ich da jetzt nicht so raus. Super, super
1: Ich finde
0: Tape.
1: auch gut.
0: Ja, hört euch
1: Gefällt
0: das
1: mir
0: auf jeden Fall
1: gut.
0: mal an. Das war der erste Song, der Titelsong. Eigentlich kann man die durchweg alle spielen. Die
1: Heißt auch
0: sind
1: Lieber
0: alle.
1: Faith.
0: Bitte?
1: Heißt auch Lieber Faith,
0: Genau, heißt doch
1: der
0: Leap of
1: Song.
0: Faith. Und genau, und eigentlich kannst du das komplette Tape durchspielen. Es keine Ausfälle dabei. Sehr schön.
1: Und wir haben ein paar Konzerttipps für euch.
0: Die haben wir in der Tat auch, nämlich. Da sind natürlich auch keine Ausfälle dabei. Ty Segall spielt im Gebäude 9 am Mittwoch, dem 16.09. Dann spielen unsere lieben Freunde von Wasted Years zusammen mit Wasabi Riot im Castell in Köln-Mülheim am Freitag, dem 18.09. Also sprich, ihr habt diese Woche 2 Chancen, euch den Steiß zu brechen bei Konzerten oder einen Tinnitus zu holen. Der nächste Tinnitus. Am 25.09. brutal verschimmelt, spielen im Sonic Ballroom. Am Tag danach die großartigen Slackers mit unserem Freund Vic, großer Freund der Sendung auch, im Gebäude 9. Slackers muss man sich unbedingt mal angucken. Ist eine der meines Erachtens Rocksteady-Ska-Bands, die den Test of Time bestanden haben, die nicht doof sind. 26.09. Dann unser Freund George, Entschuldigung, von Karaoke Till Death ist just mit Karaoke Till Death in der Stadt. Donnerstag der 1.10., Freitag der 2.10. wie immer im Sonic. Sugar, allerdings nicht die Bob Mould Band, sondern die Band aus Berlin mit den Punkten dazwischen, spielen im Sonic am Samstag, dem 3.10. Reverend Beatman, auch im Sonic Ballroom am Montag, dem 5.10. Die Chefdenker, überraschenderweise, auch im Sonic Ballroom am 9.10. Und Tito und Tarantula spielen eine Best-of-Tour. Das ist im Gloria in Köln am Dienstag, dem 13.10.
1: Tito von Flash Eaters.
0: Tito von den Flash Eaters, aber vor allen Dingen Tito von den großartigen, fantastischen Plugs. Man munkelt, gleich wird auch noch was von den Plugs gespielt. Genau, Titula Riva, eigentlich in jeder Ausführung fantastisch. Selbst wenn man nicht der größte Tito- und Tarantula-Fan ist, die Stimme ist ja über alles erhaben. Und genau das kennt man von den Flesh Eaters, man kennt es von den Plugs. Müsste man sich eigentlich mal angucken.
1: Wobei er beim Flashy das natürlich nicht gesungen
0: Da hat er
1: hat.
0: nicht gesungen, aber er hat die Gitarre für sich sprechen lassen. Du Klugscheißer.
2: Ich habe auch noch einen.
0: Oh, hau raus.
2: Chili Gonzales.
0: Yes!
1: Oh!
2: Auf der Eröffnung, also auf dem Eröffnungsfest der Oper
1: Ich weiß gar nicht,
2: am Offenbachplatz
1: ob der noch in
2: am
1: Köln wohnt.
2: Samstag.
1: Also er wohnt oder wohnte zumindest teilweise in Köln. Das wäre immer mal wieder über den
2: Da
1: Weg
2: wäre ich raus,
1: gelaufen.
2: aber wie gesagt.
1: Netter Kerl auf jeden Fall.
0: Samstag, der 19.09. Chili Gonzales.
2: Richtig.
0: Sehr gut.
2: Für Umme.
0: Das ist ja quasi für Lau.
2: Ah,
0: Für
2: ja.
0: nix, für nix,
1: Für
0: für Nullinger.
1: Noppes.
0: Das ist Wahnsinn.
1: So,
2: Was
1: Marc,
2: soll man sagen?
1: was hast du denn da jetzt auf dem Plattenspieler?
2: Wir sind, also ich bin ja nicht in Düsseldorf hängen geblieben. Ne? Irgendwann bin ich ja auch mal nach Köln gekommen, hatte da auch schon mal irgendwann eine Freundin so zu Abi-Zeiten und dann lernt man die andere große Stadt kennen mit ihren musikalischen Möglichkeiten. Und damals gab es ja in Köln noch mehr besetzte Häuser, als es heute gibt. Und da haben wir uns dann so rumgetrieben und da habe ich FFF
1: Aus
2: gesehen.
1: Frankfurt.
2: Auf dem Mauwall, hat man, glaube ich, gesagt. Aus Frankfurt, das wusste ich gar nicht mehr. Wusste ich, glaube ich, nie. Und die haben mich dann auch schon sehr beeindruckt. Außer mir fällt auch gerade noch ein, ich habe doch die Rostock Vampires da mal gesehen. Von denen habe ich auch noch eine Kassette. Das auch, war auch eine sehr tolle Band. Ich weiß nicht, ob es sie überhaupt noch gibt. Ja, von FFF, die waren doch schon auch sehr präsent, indem sie eine Geige hatten. Also die Sängerin hat eine Geige, eine Violine gespielt. Dementsprechend nannte sich das Ganze Electric Violin Thrash. Thrash mit
1: Th.
2: Th hat man früher. Also nicht Thrash.
1: Und
2: Thrash.
1: Ne? Was ist das für ein Stück?
2: Das Stück heißt, das ich ausgesucht habe, heißt Medienfresser und das war damals schon aktuell. Ne? Damals ging es natürlich noch um die öffentlich-rechtlichen Medien, ne? Aber das hat ja einen Spin angenommen. Das hätte man ja damals gar nicht geglaubt, was das für einen Spin annimmt, aber deshalb ist dieses Stück halt eben aktueller denn je, würde ich sagen.
1: Hören wir rein, ne?
2: Hören wir da rein und dann geht's weiter mit, sagen wir noch nicht.
1: Drück darauf.

0: bis zum letzten Ton.
1: Selbstverständlich.
0: Das waren The Hypnotics. Und für alle Musikinstrumenten Interessierten, Fuzzface, Big Muff, Wawa. Und das in Dick Marshall. Das sagt eigentlich alles. Habe ich live gesehen. Ich weiß nicht mehr, wo es war, ob das Solingen war oder sowas. Wir sind da hingefahren. Es hat mich mega beeindruckt, mega gerockt. Das war Shakedown. Wie heißt die Platte nochmal? Soul, Glitter and Sin. Es ist viel Soul, viel Glitter.
1: Und wahrscheinlich auch Sin.
0: Es war, was ich über die Band dann so letztens nochmal so herausgelesen habe, die gab es gar nicht mal so lange. Und da war Sin war auf jeden Fall eine Menge dabei. Und das hat denen dann nachher auch so ein bisschen das Knick gebrochen. Außer halt Karren, die abkacken während der Tour und sowas. War alles dabei. Ne? Also der ganze Rock'n'Roll-Scheiß, den man sich so vorstellt. Und so soll es ja auch sein. Ne? Nur so wird man zur Legende.
2: So, ich konnte da jetzt einfach mal mit einem kurzen Stück von den Skool Jerks

0: Das war ein Thrive aus Deutschland, Holland. Zweimal Main Strike, einmal Birth of the Feather, einmal Black Friday 29 und einmal Zero Mentality. Und das war in der Tat eine Weltpremiere. Footnote, das erste Mal überhaupt irgendwo gespielt. Und das ist der von deren erster 12-Inch auf Devarishi Records, die jetzt die Tage rauskommt. Schöne Grüße an die Jungs. Davor School Jerks Outcast, 2012 rausgekommen aus Toronto. Totale Teenage Delinquents und die haben irgendwie eine LP, drei Singles, ein Demo und dann waren sie auch schon wieder weg.
1: alles wurde gesagt.
0: Genau, aber eine super Platte und die Singles auch großartig.
1: Apropos großartig, diese großartige, natürlich großartige Sendung mit unserem großartigen Gast, muss man ja sagen, geht leider zu Ende. Wir haben noch 8 Minuten und wir möchten uns von euch verabschieden, auch im Namen unserer Eltern.
0: Hofknicks,
1: Dina. Hofknicks, genau. Und Marc, vielen Dank, dass du hier warst.
2: Danke, dass ich hier sein durfte.
1: Sehr, sehr gerne.
2: Sehr gerne. Großer Spaß.
0: Sag mal, Thomas, kommen wir jetzt überhaupt mit den Songs, die du ausgesucht hast, so schnell hin?
1: Das acht weiß Minuten? Nur Gott und den gibt es nicht, von man daher, wir weiß wissen es nicht. Es nicht. Wir probieren man das auf jeden Fall. Was ihr hört, ist vermutlich, schaffen wir den auf jeden Fall, die fantastischen Plugs. Ich habe ja eben schon gesagt, Titula Riva ist bald mit Tito in Tarantula unterwegs und ich höre gerade die erste Plugs-Platte rauf und runter. Das ist die viel zu lange nicht gehört. Ich weiß auch nicht, was da mit mir los war. Ihr hört den Song Brain Time und unfassbar gutes Album. Das muss man eigentlich auch im Plattenschrank haben und auch gerne in mehreren Versionen.
0: Und vielleicht hört er uns gleich noch.
1: Genau.
0: Wer weiß.
1: Wer weiß.
0: Wer weiß.
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0: Ja, ganz kurz hier. Herzlich willkommen zu Choice am falschen Dienstag. Heute ein bisschen anders. Wie sagen wir später noch? Stefan, willst du was rufen?
1: Allah, Spitzrunde!

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0: Es ist 1997.
1: Das ist die neue Rave-Base, ne?
2: Ja, willkommen bei 16.4 FM. Ihr hört Choice. Wir haben Karneval.
1: Das hört man auch.
0: Wir haben Karneval 1997 in Berlin. Das ist The Hool, DJ Hooligan mit...
1: Meet Her The Love Rate, ist das das? Hm. Oh Gott, ey, was ich mir für eine Scheiße merke. Oh, was ich mir für Musik merke. Komisch.
2: Ja, schön, dass ihr wieder dabei seid. Und wir haben hier sichtlich Spaß, oder hörbar Spaß, besser gesagt. Radio. Und wir waren auch hier ein bisschen unterwegs, haben ein bisschen was getrunken, ein, zwei Kölsch vielleicht. Deswegen, wir haben eine sehr bunte Musikauswahl heute dabei.
1: Ihr? Ich nicht.
0: Nee, Stefan ist Dark Man.
1: Genau.
0: Später?
1: Ich bin der Karneval in Mordor.
0: Ja, genau. Also so viel dazu. Barnabas und ich haben eben bei der Pizza spontan überlegt, dass wir uns die zwei Stunden teilen. Und weil wir einfach festgestellt haben, dass wir verrückte Musikrichtungen dabei haben. Ich habe Blackfurs dabei, mindestens 6 Stücke, wo ich mindestens 5 von spielen werde. Also freut euch.
2: Ich möchte irgendwie noch Metallica unterbringen.
0: Ja.
1: Dafür habe ich Johannes Heil die Offenbarung dabei.
0: Das ist gut. Ja, ihr habt jetzt noch 2,5 Stunden Choice. Freut euch darauf. Und morgen ist Aschermittwoch.
1: Ja, dann ist alles vorbei.
2: Genau. Es wird auf jeden Fall ein wilder Mix, wilder Ritt. Bleibt dabei und wir hoffen, ihr habt Spaß, so wie wir.

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Ihr hört immer noch 674 mit Choice. Und gerade läuft der Track Winter in June von der Snuff Crew. Grüße gehen raus nach Berghain. Nicht ins Berghain, sondern nach Berghain zu unserem lieben Freund Stefan Guberts, der ein Part von der Snuff Crew ist und diesen schönen Track mitproduziert hat.

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Good evening, ladies, gentlemen, hello, jazz heads, music lovers, record collectors. Hier landet es Haus Müller und das Jazz. Und ich bin nicht live aus dem Salon, sondern ich habe die ganze Geschichte schon am Sonntag. Deswegen im Hintergrund Kinder, Autos, Menschen, Tiere, Sensationen. Die heutige Folge heißt schlicht und einfach Box und widmet sich nicht einem bestimmten Musikstil, einem Interpreten, sondern einem Format. Es gibt unzählige Vinylboxen, meistens in besonderen Auflagen, meistens mit großen Preisschildern, die wir Sammler dann unheimlich gerne haben wollen. Und zumindest bei mir ist es so, dass ich die im Alltag überhaupt nicht so praktisch finde, sondern die dann tatsächlich ins Regal stelle, die vielleicht auch stolz betrachte, mal mit dem Finger über die schick gemachten Boxen gleite, aber nur in wenigen Ausnahmefällen das gute Stück wirklich öffne und mir daraus einzelne Teile oder das ganze Werk vielleicht anhöre. So finden sich und fanden sich tatsächlich bei meiner Recherche Boxen, die im original eingeschweißten Zustand tatsächlich ins Regal gestellt worden sind und da mindestens schon seit 10 Jahren darauf warten, dass sie entblättert werden. Ja, bei manchen habe ich es übers Herz gebracht, das zu tun, und einige von diesen ganzen Boxen habe ich zusammengesammelt, um heute eine Sendung nur aus Boxen zu bestreiten, damit diese in dem Hintergrund getretenen Vertreter der sammelwürdigen Exemplare vielleicht ein bisschen näher beleuchtet werden. Dabei hatte ich mich zunächst erstmal nur auf die erlesene Anzahl von Head-Art-Pub-Boxen konzentrieren wollen und dann gedacht, naja, dir sind jetzt so viele andere schöne Sachen in die Hand gefallen, es wäre eigentlich schade, das ganze Ding nur über Head-Art zu beschreiben, zumal dann die Sendung einen sehr einseitigen musikalischen Stil repräsentiert hätte, und vielleicht wollen wir das bei den Boxen auch gleichzeitig mit der Vielfalt aufnehmen. Gehört haben wir als Intro Arvo Pärt, Tabula Rasa, und zwar den Cantus in Memory of Benjamin Britten vom Stuttgarter Staatsorchester eingespielt. Das befindet sich in einer speziellen Pappbox, die komplett weiß, nur Druckhaus Mark Aufschrift in winzigen Buchstaben trägt. Und ich nehme an, mal irgendwann von Druckhaus Mark als so eine Art Giveaway, gutes Geschenk für gute Kunden, produziert worden ist. Da sind also 2 Platten, die, nehme ich an, einzeln veröffentlicht worden sind, drin. Und die Beschriftung ist auch nur auf den Innenboxen, Außencovern, in Schwarz-Weiß gehalten. Danach hatten wir Can von der Box The Lost Tapes 1968 bis 1975, Oscura Primavera, und das gerade eben war die klingonische Oper Europe von Frieda Butzmann, wo wir uns den Track John angehört haben. Und jetzt machen wir weiter mit was ganz Klassischem. Ich habe tatsächlich eine von vielen Thelonious Monk Veröffentlichungen aus der Sammlung gezogen. Riverside Classics heißt diese Box und bringt es immerhin auf 10 LPs. Allesamt Sachen, die auch Einzelplatten veröffentlicht sind, und ich habe mich für eine entschieden, wo ich glaube, dass ich die, wenn überhaupt, nicht in so toller Qualität habe, nämlich Thelonious in Italy, und einen Song ausgewählt, der nicht ganz so häufig gespielt wird, San Francisco Holiday.

Hans-Müller und das Jazz, 674 FM, Box. Ja, da waren nette Sachen am Start. Wir haben die zweite Partition mit Thelonious Monk, San Francisco Holiday begonnen, aus der Box Riverside Classics. Das ist im Endeffekt von der Klangqualität her wirklich eine vernünftige Pressung. Das Ding sieht optisch nicht ganz so ansprechend aus. Und wenn jemand tatsächlich 10 originale Thelonious Monk Alben in vernünftiger Qualität haben will, dann ist diese Box, wenn er nicht gerade die Originalcover unbedingt braucht, wirklich ein Schnapper. Danach hatten wir eine der ersten der besagten Head Arts, Michel Portal, Leon Francoli und Pierre Favre mit Arrivederci la Schwarz, die Le Schwarz One oder Une, die wir praktisch gehört haben. Und das gerade eben war Nick Drake mit einer Box namens Fruit Tree, die seine drei zu Lebzeiten entstandenen Alben gemeinschaftlich auf den Markt geworfen hat von Island Records. Die Originale aus den Jahren 69 bis, glaube ich, 73 sind jeweils relativ kostspielig. Auch das wäre eine Möglichkeit, die wirklich tolle Komposition und die schönen Texte von Nick Drake in einem Paket zu bekommen. Gut, dann machen wir weiter mit einer weiteren Head Art, Joe McPhee Poe Music Topology mit dem Blues for New Chicago.

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Jo, wir müssen uns zunächst für einen sprachlichen Lapsus entschuldigen. Ich habe die ganze Zeit von Head Art, glaube ich, gesprochen. Ich meine natürlich Head Hut. So heißt dieses Schweizer Label, was eine amerikanische Dependance hat. Head Hut. So, das Cover ist natürlich viel Art. Was haben wir gehört? Wir hatten den Joe McPhee mit Blues for New Chicago. Danach Hüsien Ertunsch, Doan Dusel, Shemtan und Ümüt Şalar. Gümüşlük Sessions at Lons Part 1. Und ich habe den Part 1 nicht ganz ausgespielt, sondern habe da eben noch dieses wundervoll meditative Spirit World von Brother A hinten dran gehängt, das aus einer weiteren Box stammt, die ebenfalls empfohlen ist, falls jemand die durchaus ambitionierten Preise der Einzelplatten scheut. Gab es, ich weiß nicht wann die rausgekommen ist, eine Divine Music genannte Box mit transparenten Vinyl, man muss jetzt sagen, das ist bei Auflegen in dunklen Lichtverhältnissen immer die Krätze in Tüten, aber wir haben es geschafft. Gut, wir machen weiter, kleiner Stilbruch, Pauline Anna Strom hat eine Box veröffentlicht vor geraumer Zeit, die sich Echoes Spaces Alliance nennt. Und wir haben daraus, ich nehme an, auch als Einzelplatte veröffentlicht, Transmillenia Consort Energies am Start. Und Energies sind immer gut.

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Ja, es ist Zeit für eine weitere Bestandsaufnahme. Nach Pauline, Anna Strom hatten wir Charles Gay, Milford Graves und William Parker mit einer Box WEBO und haben uns da den C1-Track angehört. Dann gab es ein Stück und ein Teilstück von Peter Brotzmann, KG Heino Duo, eine Box. Und wir haben gerade eben gehört, eine Box von Deutsche Grammophon, Avantgarde getitelt, mit unterschiedlichen Komponisten. Dies war Vinko Globoka mit dem Discours deux pour cinq Trombones, also die Unterhaltung 2 von 5 Posaunen. Ja, und dann machen wir jetzt weiter, weil allzu lange haben wir nicht mehr und werden eine weitere Head-Hut-Box spielen. Sunra Orchestra Sunrise in Different Dimensions mit dem Pinpoint of Spiral Prisms.

House Malone, das Jazz. Ja, die Box, die Box, die Box. Wir kommen hier langsam zum Ende. Das nach dem San Ra Orchestra war selten gehörte Musik. Münchner Konzert Mai 1974 in einer Pappbox mit Bruce, Nitsch, Roth, Rühm und Wiener eingespielt. Unverkennbar live. Und zum Abschluss unseres großen Boxabends machen wir jetzt noch eine Holzbox. Greg Haynes, ein Pianist, der auch mit experimenteller Elektronik zugange ist, hat eine Werkschau 2006-2012, ich glaube ursprünglich auf Denovali geplant, aber ich bin mir nicht ganz sicher, ich kann das noch nicht richtig erkennen. Und davon hören wir uns jetzt noch Arup's Gate an und dann sind wir auch durch. Ja, ich hoffe, es hat Spaß gemacht. Euch noch einen netten Abend und gerne bis zum nächsten Mal. Ankündigungen für die Sendung gibt's immer über Instagram. Bleibt gut drauf. Tschüss.